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1: Glockenbach. 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
0: Platz 1.
2: Fahndung nach brutalem Straßenraub in Wien-Floridsdorf. Die Polizei sucht per Foto nach einem Schläger. Die Opfer im Alter von 16 bis 19 Jahren erlitten schwere Verletzungen und mussten im Spital behandelt werden.
0: Platz 2.
2: Sebastian Kurz und seine extrem erfolgreiche KI-Firma Dream. Das Cybersicherheitsunternehmen hat eine neue Investorenrunde über 260 Millionen US-Dollar abgeschlossen. Der Gesamtwert steigt damit auf 3 Milliarden Dollar.
0: Platz 3.
2: Kritik aus Moskau an europäischer Beeinflussung von US-Präsident Donald Trump. Der Kreml wirft den EU-Staaten vor, Trump beim G7-Gipfel mit schädlichen Ideen manipuliert zu haben.
0: Platz 4.
2: Machtwort von Minister Totschnig im Kärntner Streit um den Wörthersee. Der Umweltminister erteilte den Forderungen der Wirtschaftskammer nach einer rechtlichen Neueinstufung des Gewässers eine Absage. Der Schutz und der ökologische Erhalt des Sees stünden im Vordergrund.
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2: Und feuchtfröhlicher Ausnahmezustand in Boston durch gigantischen schottischen WM-Ansturm. Über 30.000 Fußballfans in traditionellen Keltenröcken überrennen die US-Metropole. Nach dem historischen Auftaktsieg meldeten die Bars totalen Bierausverkauf.
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3: Viel Sonne ist heute dabei und es ist noch heißer als in den letzten Tagen. Die Temperaturen, die steigen auf 28 bis 35 Grad. Ab Mittag können sich dann auch einige Wolken bilden. Da können Gewitter entstehen. Die Wahrscheinlichkeit dafür am größten ist in Vorarlberg und in Tirol. Auch das Wochenende bleibt heiß, bis zu 37 Grad teilweise in Wien und im Weinviertel morgen am Samstag. Wir schauen weiter auf die Straßen. Alles ruhig, gute und sichere Fahrt.
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3: Good morning, mit den Black Eyed Peas, Miles Smith und das ist Michael Schulte. Beautiful Reasons, super Hits und gute Laune zum Start ins Wochenende. Thomas Kläuber wünscht euch einen schönen Freitag. Meet

0: Also wer gestern schon ins Schwitzen gekommen ist, ja, der braucht heute definitiv ein kühles Platzerl oder verbringt das Wochenende irgendwo im Schwimmbad beim Badesee. Es wird sehr heiß. Heute 28 bis 35 Grad und die Hitze steigert sich noch. Schwül und sehr heiß wird es dann morgen am Samstag bis zu 37 Grad, vor allem in Wien und im Weinviertel. Und auch am Sonntag ist es zum Teil drückend schwül, 27 bis 35 Grad, am heißesten vom Weinviertel über Wien bis ins Nordburgenland. Dazu gibt es viel Sonnenschein. Am Abend können aber immer wieder einige Wärmegewitter durchs Land ziehen. Also ich hoffe, ihr findet Abkühlung. Die Hits, die bleiben jedenfalls heiß hier bei uns.
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2: Nico Santos. 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

0: Winwood mit den 80ern an einem heißen Start ins Wochenende. Wetter- und Verkehrsupdates habe ich gleich.
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13: Viel Sonne ist heute dabei und es ist noch heißer als in den letzten Tagen. Die Temperaturen, die steigen auf 28 bis 35 Grad. Ab Mittag können sich dann auch einige Wolken bilden. Da können Gewitter entstehen. Die Wahrscheinlichkeit dafür am größten ist in Vorarlberg und in Tirol. Auch das Wochenende bleibt heiß, bis zu 37 Grad teilweise in Wien und im Weinviertel morgen am Samstag. Wir schauen weiter auf die Straßen. Alles ruhig, gute und sichere Fahrt.
14: Taylor Swift, Opelite.
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0: Guten Morgen. Es ist kurz nach 5:45.
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2: Harry Styles, American Girls.

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1: Platz 1.
3: Schwerer Korruptionsverdacht um unrechtmäßig ausgestellte Reisepässe in London. Die österreichische Botschaft hat gravierende Unregelmäßigkeiten bei Passausstellungen gemeldet. Das Außenministerium erstattete umgehend Anzeige beim Bundesamt zur Korruptionsprävention.
1: Platz 2.
3: Harsche Expertenkritik nach der Unterzeichnung des historischen US-Iran-Abkommens. Internationale Sicherheitsexperten bezeichnen den von Donald Trump besiegelten Deal in Frankreich als strategisches Fiasko. Der Iran gehe durch massive Sanktionsbefreiungen als klarer Gewinner hervor.
1: Platz 3.
3: Kurswechsel aus Moskau bei Verhandlungen über ein Ukraine-Kriegsende. Russlands Außenminister Lavrov erteilte direkten Gesprächen mit der Europäischen Union eine klare Absage. Er wirft Brüssel vor, voreingenommen zu sein und bloß das Selenskyj-Regime retten zu wollen.
1: Platz 4.
3: Achtfacher Triumph für das Drama Perla beim österreichischen Filmpreis. Das berührende Werk von Regisseurin Makarova wurde in den Wiener HQ-Studios als bester Spielfilm ausgezeichnet. Auch Simon Schwarz holte eine der begehrten Wally-Trophäen als bester Hauptdarsteller.
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3: Historischer 16-Finale-Einzug für WM-Co-Gastgeber Mexiko nach Zittersieg. Die mexikanische Nationalmannschaft hat sich mit einem knappen 1:0 gegen Südkorea durchgesetzt. Ein folgenschwerer Torwartfehler der Asiaten besiegelte den vorzeitigen Aufstieg.
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5: Guten Morgen, heute mit dem offiziell wärmsten Tag des Jahres. Fast überall in Österreich strahlt heute die Sonne vom wolkenlosen Himmel. Die Temperaturen klettern auf 28 bis 35 Grad. Einziger Haken, später am Tag kann es im Bergland, vor allem in Vorarlberg und in Tirol, ordentlich krachen. Und das Wochenende legt von den Temperaturen nochmal einen Zahn zu. Morgen am Samstag schwitzen wir bei 37 Grad, besonders in Wien und im Weinviertel. Auch der Sonntag bleibt schwül mit bis zu 35 Grad, bringt im Tagesverlauf quer durchs Land auch teilweise kräftige Gewitter. Wir schauen nach Niederösterreich, A1 Richtung Linz zwischen St. Valentin und der Enzbrücke ist ein Unfall passiert. Hier gibt es Behinderungen. Sonst habt ihr Freifahrt. Kommt gut in den Freitag.
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6: Guten Morgen, Austria.
5: Guten Morgen, noch ist es relativ angenehm draußen, so zwischen 15 Grad in Salzburg und 19 Grad in Bregenz. Es wird ein heißes Wochenende und genau dorthin begleiten wir euch. Superhits, gute Laune und die Top-Motivation für den letzten Arbeitstag der Woche gibt's von den Sugar Babes und das ist Eva Max, Kings and Queens. Guten Morgen.
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0: Das ist OE24. Gemeinsam geht's Richtung Wochenende mit einem großen Hit der 90er Gala, Freed from Desire. Gibt's gleich nach den Sugar Babes. Schönen guten Morgen.
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0: 24 hier. Schönen Freitag gleich mit Justin Timberlake. Teddy Sims in der Playlist.
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0: Beim 3-1-Sieg gegen Jordanien in der zweiten Hälfte gab es einen kurzen Schockmoment. Unser Stefan Posch ist zu Boden gegangen, hat sich am Kiefer verletzt. Ja, aber den brauchen wir unbedingt gegen Argentinien, weiß auch unser WM-Experte Frankie Schinkels.
2: Ich hoffe, dass der Posch mittlerweile wieder gut ist. Da steht ein Jochbeinbruch, oder? Ja. Weil er ist ein kampfbetonter Spieler. Er braucht seine Robustheit.
0: Ja, die offizielle Diagnose ist da. Stefan Posch hat sich

0: Ein Kiefer gebrochen, das sagt die CT-Untersuchung. Eine Operation ist nicht notwendig und wer jetzt meint, der Stefan Posch gibt auf, na, der kennt den nicht, das ist eine Spezialmaschine. Der sagt, nein, ich möchte unbedingt spielen, bekommt jetzt so eine Spezialschiene verpasst fürs nächste Spiel und könnte da wirklich gegen Weltmeister Argentinien dabei sein. Ja, wir brauchen ihn, wir brauchen seine kampfbetonte Spielweise und wenn dann der Danso auch noch dabei ist in der Verteidigung, na, dann kann sich der Messi beim Anziehen, oder? Das Spiel der Spiele. Montag, 19 Uhr, Österreich gegen Argentinien. Das wird großartig. Mittlerweile gab es heute Nacht ein Torfestival. Kanada 6-0 gegen Katar. Und Mexiko ist als erster fix dabei im 16. Finale 1-0-Sieg gegen Südkorea.
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1: Teddy Swims, Mr. Know-It-All.

0: 6.21 Uhr. Schönen guten Morgen.
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0: Genau so einen glücklichen Start in den Tag wünsche ich euch. Kylie Minogue, I Should Be So Lucky. Was ist noch dabei in der Playlist? Alex Warren mit dem Fever Dream. Und Corona, The Rhythm of the Night. Ihr seht, heiß nicht nur das Wetter, sondern auch heiß die Beats zum Munterwerden. Guten Morgen, 4:04. News, Wetter und Verkehr gleich für euch.
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0: Top geklickt, Korruptionsverdacht um unregelmäßig ausgestellte österreichische Reisepässe in London. Die Botschaft in Großbritannien zeigt diese Unregelmäßigkeit

0: an, es wurde Anzeige erstattet. Platz 2, historischer 16-Final-Einzug für WM-Crew-Gastgeber Mexiko. Das Team steigt durch einen 1:0-Sieg gegen Südkorea in die nächste Runde auf. Und Platz 1, harsche Expertenkritik nach der Unterzeichnung des US-Iran-Abkommens. Fachleute nannten den von Donald Trump fixierten Deal ein Fiasko.
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0: Es ist heute der wärmste Tag des Jahres. Fast überall in Österreich gibt es heute strahlenden Sonnenschein. Die Temperaturen, die klettern auf 28 bis teilweise 35 Grad. Badewetter also heute in ganz Österreich. Nur am Nachmittag im Bergland von Vorarlberg bis Tirol, da können einige Gewitter durchziehen. Das Wochenende legt von den Temperaturen noch einen Zahn zu. Morgen am Samstag, da schwitzen wir bei bis zu 37 Grad im Osten. Und auch der Sonntag wird heiß und schwül, bis zu 35 Grad. Im Tagesverlauf bilden sich übers Wochenende immer wieder Wärmegewitter. Weiter geht's auf die Straßen um 6.31 Uhr. Alles ruhig, gute und sichere Fahrt.
1: 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Alex Warren. Fever Dream.
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Guten Morgen. Um 6:45 kann es sein, dass der ein oder andere ein bisschen übernachtig heute ist. Das Einschlafen und das Durchschlafen gar nicht so einfach. Tropennächte hat es gegeben in der Nacht, vor allem in Tirol und in Wien. Das heißt Temperaturen über 20 Grad. Ja, und die Nächte, die werden noch wärmer jetzt in den nächsten Tagen am Wochenende. Und da geht gerade auf TikTok ein super simpler Hitzehack viral fürs gute Durchschlafen in der Nacht. Und das Beste dran, ihr habt dafür alles schon zu Hause. Also probieren wir das mal. Man nimmt einen großen Kochtopf, füllt ihn mit Wasser und stellt ihn für ein paar Stunden ins Gefrierfach. Und dann heute am Abend, kurz vorm Schlafengehen, nehmt ihr den Eistopf damit ins Schlafzimmer. Das schmelzende Eis entzieht der Umgebung dann der Wärme und die Luft wird spürbar kühler. Und wenn ihr dann noch einen Ventilator so platziert, dass er die Luft sanft über das Eis bläst, ja, dann habt ihr herrlichen, frischen Luftzug in der Nacht, quasi die kostenlose Klimaanlage. Gern mal probieren, den Kochtopf rein ins Gefrierfach und dann hoffentlich am Abend gut schlafen. Und wie kühlt ihr euch ab am Tag? Das ist unsere Frage des Tages. 63% von euch sagen, sie flüchten in die Natur, also Berg, Wald,

Gardasee. 37% meinen, ja, sie behelfen sich mit der Technik, also im Einkaufszentrum, im Kino oder sie bleiben einfach im gekühlten Wohnzimmer. Was macht ihr? Natur oder Technik? Wie kühlt ihr euch ab? Reinklicken und mit abstimmen. OE24 Radio AC. Guten Morgen, es ist 6.46 Uhr und das ist der Superhit von Loy, Red Eyes.

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Der Weg direkt ins Herz singen die Soul Sisters. Schönen guten Morgen, das sind die Songs, die uns motiviert in den Tag bringen. Heiß wird's, wo es besonders heiß wird und vor allem, wo die Gewitter heute schon durchziehen.

0: gleich. Wir schauen auf den Frühverkehr und wir haben natürlich die Superhits Bebe Rexha und Faithless New Religion, der großartige Top-Hit. Den gibt's gleich.
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18: Platz 1.
19: Hitzewelle in Österreich bringt Höchsttemperaturen von bis zu 35 Grad. Zum Start ins hochsommerliche Wochenende glüht das Thermometer in weiten Teilen der Republik im Rekordbereich. Die Meteorologen warnen zeitgleich vor lokalen, teils schweren Wärmegewittern mit heftigem Starkregen im Bergland.
18: Platz 2.
19: Schwerer Korruptionsverdacht um unrechtmäßig ausgestellte Reisepässe in London. Die österreichische Botschaft in Großbritannien hat weitreichende Unregelmäßigkeiten bei Pass

0: Ausstellungen gemeldet. Das Außenministerium reagierte sofort mit einer Anzeige.
1: Platz 3.
0: Heftige Wutausbrüche von US-Präsident Donald Trump nach umstrittenem Friedensvertrag. Der Staatschef wehrte sich auf Truth Social vehement gegen parteiinterne Kritiker des Iran-Deals und feierte die Einigung als vollen Erfolg.
1: Platz 4.
0: Harte Absage aus Moskau an Vermittlungsgespräche mit der Europäischen Union. Außenminister Sergej Lavrov sieht in Brüssel absolut keinen unparteiischen Partner für Friedensverhandlungen zum Ukraine-Krieg. Er wirft den europäischen Politikern vor, lediglich das Zelensky-Regime retten zu wollen.
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0: 16. Aufstieg für Co-Gastgeber Mexiko bei der Fußball-Weltmeisterschaft. Die Lateinamerikaner feierten einen knappen 1:0 Erfolg gegen Südkorea und stehen vorzeitig in der K.O.-Runde. Zudem glänzte Kanada beim historischen 6:0 gegen Katar mit einer Torgala.
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4: Guten Morgen, jetzt noch mit Temperaturen unter 20 Grad, Spitzenreiter bei den Landeshauptstädten Bregenz mit 19, Eisenstadt 18 Grad, in Salzburg hat 16 Grad. Aber spätestens zum Mittag knacken wir die 30 Grad Marke, Höchstwerte um die 35 Grad heute. Und das Wochenende, das wird noch eine Spur heißer. Morgen am Samstag, da schwitzen wir bei 37 Grad, besonders in Wien und im Weinviertel. Auch der Sonntag bleibt drückend schwül und heiß, bis zu 35 Grad sind da dabei. Und schon heute Nachmittag von Westen her können sich immer wieder Wärmegewitter bilden. Die Gewitter, die ziehen dann auch am Wochenende über das Land. Wir schauen auf den Frühverkehr um gleich 6:35. Da sind uns keine Störungen gemeldet worden. Gute Fahrt wünsche ich.
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4: Schönen guten Morgen. Die erste WM-Woche, die ist um mit einem großartigen Sieg für Österreich. Wir schauen einmal, was waren denn die Highlights in dieser ersten Woche und wer hat eher ausgelassen in der öffentlichen Meinung? Frankie Schinkels analysiert gleich mit uns nach Alicia Keys, Bebe Rexha und Faithless. Und das ist Ed Sheeran. Guten Morgen.
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0: Sommersounds an einem hochsommerlichen Start ins Wochenende. Guten Morgen, ihr hört OE24, es ist genau 7:15.
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1: Da ist sie die erste Woche der Fußball-Weltmeisterschaft. Die ersten 24 von 104 Spielen sind gespielt. Natürlich das Highlight aus rot-weiß-roter Sicht, der 3:1-Sieg gegen Jordanien. Generell viele Tore gefallen Kanada bitte heute Nacht. 6:0-Sieg gegen Katar. Und die großen Superstars, die haben fast alle geliefert. Messi mit einem Triple-Pack, Mbappé, Kane, Haaland, jeweils mit 2 Toren. Nur der Cristiano Ronaldo mit Portugal, ja, der hat irgendwie ausgelassen, hat auch unseren WM-Experten Frankie Schinkels geärgert.
2: Cristiano hat mich mal wieder ein bisschen geärgert, weil da sind die Tränen wieder gekommen und hat sich nicht gefreut. Und du hast richtig gemerkt, er will unbedingt seins schießen. Und das ist nicht gut für Portugal, das merkst du sofort. Da wird der Vitinha wird ausgewechselt, wo das einer der Beste ist, nur wegen ihm. Hier muss der Trainer aufpassen, der Martinez, dass das nicht in die verkehrte Richtung aufgeht, weil es ist ein Mannschaftssport und nicht ein Einzelsport.
1: Ganz anders, Lionel Messi bitte im ersten Spiel gegen Algerien. Der hatte so eine Spielfreude, gelacht und gestrahlt, schießt da einen Triple-Pack. Was wird denn das werden für uns Österreicher am Montag? Was erwartest du dir für ein Spiel?
2: Ja, ich erwarte mir natürlich ein gutes Argentinien, die einfach für Messi da ist. Alle Spieler laufen, rennen, kämpfen für ihn, weil sie wissen, sie kriegen was zurück. Österreich muss aufpassen, probier die Argentinien zu besiegen. Probier einen Punkt zu holen, weil wir sollten Erster werden in der Gruppe. Und das geht nur, wenn wir Argentinien Punkte wegnehmen.
1: Ja, und da werden wir den Messi ausschalten mit hoffentlich Kevin Danso in der Abwehr und Stefan Posch, unser Abwehrrecke mit Kieferbruch, bekommt eine Spezialschiene, könnte da am Montag auch dabei sein. Wir brauchen volle Kräfte, dann gibt es vielleicht wirklich den ein oder anderen Punkt gegen Argentinien. Wäre großartig.
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Mit viel Energie und Schwung geht's in den Freitag. Top motiviert heute den Arbeitstag abschließen. Dann genießen wir das hochsommerliche Wetter. Und wir haben ziemlich heiße Songs gleich in der Playlist. So baby, don't worry, you are my only. Leonie dabei.

0: Und das ist Kult. Hathaway, What is Love? Gibt's gleich nach News, Wetter und Verkehrsupdates, wo heute schon die Wärmegewitter durchziehen können. Die Infos gibt's in 4 Minuten um 7:30.
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8: Top geklickt auf der 3. Heftige Wutausbrüche von US-Präsident Donald Trump nach Friedensvertrag. Der Staatschef wehrt sich vehement gegen interne Kritiker. Platz 2. Spektakulärer 16-Finalaufstieg für Co-Gastgeber Mexiko. Das Nationalteam steht nach einem 1:0 gegen Südkorea vorzeitig in der K.O.-Runde. Und Platz 1. Hitzewelle in Österreich bringt Temperaturen von bis zu 35 Grad. Meteorologen warnen zeitgleich vor lokalen, teils schweren Wärmegewittern im Bergland.
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2: Guten Morgen mit sehr heißem Wetter heute, Temperaturen bis zu 34 Grad. Einige Wärmegewitter können heute schon dabei sein, am ersten in Vorarlberg in Tirol, auch in Oberkärnten und vom Lungau bis in die Obersteiermark kann es am Nachmittag krachen. Das Wochenende dann noch heißer, vor allem im Osten im Wiener Becken erwarten wir bis zu 37 Grad morgen Samstag. Auch der Sonntag schwül und heiß bis zu 35 Grad. Im Tagesverlauf gibt es im ganzen Land immer wieder Wärmegewitter. Auf den Straßen schaut's gut aus, noch ist alles ruhig. Gute Fahrt.
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0: Guten Morgen von Britney Spears geht's zu einer Dame, die steht zum 15. Mal in ihrer Karriere in der Nummer 1 Billboard in den USA. Nämlich mit diesem Song Taylor Swift, I Knew It, I Knew You, 15. Nummer 1 Hit in den USA für die Taylor Swift. Damit ist sie Dritter in der besten Liste, nur die Beatles sind vor ihr, die haben 20 Nummer 1 Hits und die Mariah Carey 19 Mal die Spitzenplatzierung. Aber das große private Highlight für die Taylor Swift, das könnte noch bevorstehen. Herbert Bauernebel berichtet für uns in den USA.
1: Es ist das prominente Sommerrätsel des Jahres. Wann und wo werden Taylor Swift, die Supersängerin und NFL-Star Travis Kelce heiraten? Es gab zuletzt wilde Spekulationen und immer mehr dieser Berichte deuten auf New York City selbst, auf Manhattan. Natürlich ein ungewöhnlicher Ort für eine derartig riesige Celebrity-Hochzeit, wenn man alleine an den Sicherheitsaufwand denkt. Zuletzt gab es Gerüchte, dass Taylor Swift sogar möglicherweise den Madison Square Garden, das Heimatstadion der New York Knicks, mieten würde, um hier eine riesige Bühne aufzubauen für ihre Hochzeit. Das allerdings bleibt unbestätigt. Allerdings scheint es zuletzt so, dass wirklich eine Hochzeit in Manhattan, in New York am wahrscheinlichsten gilt.
0: Wir bleiben gleich musikalisch in New York mit einem Sänger, der dort geboren wurde. Hier ist Somber mit seiner neuen Hitsingle. Somber, Home Wrecker.

0: Happy Sounds an einem sommerlichen Start ins Wochenende. Gloria Estefan gleich mit dabei in der Playlist. Offenbach und die 80er, Man Without Hats. Schönen guten Morgen, es ist 9 Uhr.
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0: Guten Morgen. Es ist 8:05. Eine Argentinien-Legende meldet sich zu Wort und warnt seine Mannschaft vor Österreich. Was da dahinter steckt, gleich in der nächsten Stunde sprechen wir drüber. Vorher gibt's News, Wetter und Verkehrsupdates und natürlich die Superhits Harry Styles, Felix Sehen, alles gleich mit dabei in der Playlist. Es ist 8:05. Guten Morgen.
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17: Platz 1.
18: Schwerer Korruptionsverdacht um unrechtmäßig ausgestellte Reisepässe in London. Die österreichische Botschaft hat gravierende Unregelmäßigkeiten bei Passausstellungen gemeldet. Das Außenministerium erstattete umgehend Anzeige beim Bundesamt zur Korruptionsprävention.
17: Platz 2.
18: Harsche Expertenkritik nach der Unterzeichnung des historischen US-Iran-Abkommens. Internationale Sicherheitsexperten bezeichnen den von Donald Trump besiegelten Deal in Frankreich als strategisches Fiasko. Der Iran gehe durch massive Sanktionsbefreiungen als klarer Gewinner hervor.
17: Platz 3.
18: Kurswechsel aus Moskau bei Verhandlungen über ein Ukraine-Kriegsende. Russlands Außenminister Lavrov erteilte direkten Gesprächen mit der Europäischen Union eine klare Absage. Er wirft Brüssel vor, voreingenommen zu sein und bloß das Selenskyj-Regime retten zu wollen.
17: Platz 4.
18: Achtfacher Triumph für das Drama Perla beim österreichischen Filmpreis. Das berührende Werk von Regisseurin Makarova wurde in den Wiener HQ-Studios als bester Spielfilm ausgezeichnet. Auch Simon Schwarz holte eine der begehrten Wally-Trophäen als bester Hauptdarsteller.
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18: Historischer 16-Finale-Einzug für WM-Co-Gastgeber Mexiko nach Zittersieg. Die mexikanische Nationalmannschaft

0: Die Mannschaft hat sich mit einem knappen 1:0 gegen Südkorea durchgesetzt. Ein folgenschwerer Torwartfehler der Asiaten besiegelte den vorzeitigen Aufstieg.
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3: Die Temperaturen jetzt schon über der 20-Grad-Marke, 22 in Wien, 21 in Eisenstadt, 20 sind es auch in Linz. Das Thermometer steigt heute noch bis auf 35 Grad. Beim am Nachmittag perfektes sommerliches Wetter, nur im Bergland von Vorarlberg und Tirol, auch in der Südsteiermark, da können Gewitter durchziehen. Generell das Wochenende sehr gewitteranfällig, vor allem morgen am Samstag, da wird es sehr heiß. Im Osten im Wiener Becken bis zu 37 Grad, auch am Sonntag bleibt schwül und heiß bis zu 35 Grad. In ganz Österreich am Wochenende gibt es immer wieder die Chance, dass einige Wärmegewitter dabei sein können. Wie schaut es auf den Straßen aus? Im Frühverkehr um 7:40. Keine Meldungen sind uns da geliefert worden auf den Hauptverbindungen. So soll es bleiben. Kommt gut in den Arbeitstag.
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3: Guten Morgen mit einem Argentinier, der seine Mannschaft vor Österreich warnt, und mit einem Holländer, der uns gleich erklärt, wie wir gegen Argentinien am Montag mindestens ein Unentschieden holen. Alles gleich in 15 Minuten nach Flo Rida und Kesha, Felix Sehen, und das ist Harry Styles. Guten Morgen.
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0: 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Felix Jähn, Cry.
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0: Guten Morgen mit einer fetten Ansage von einem argentinischen Weltstar.
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0: Mario Kempes, der war Torschützenkönig und Weltmeister mit Argentinien von 1978, der hat jetzt im Netz eine deutliche Warnung vor Österreich ausgegeben. Der sieht nämlich in unserem Burschen eine Gefahr für den Titelverteidiger Argentinien. Kempes warnt da vor der Taktik von Ralf Rangnick, bezeichnet ihn als den Vater des Gegenpressings. Also, da könnte was gehen gegen Argentinien. Das sieht auch unser WM-Experte Frankie Schinkel so, wenn wir es richtig angehen.
2: Österreich muss aufpassen, aber Österreich muss sich nicht in die Hosen machen, bitte. Weil das ist für mich das größte Problem, wenn ein paar Spieler nur gegen Messi spielen und dann vielleicht vor ihm beim Aufwärmen schon fragen, können wir Leiberl tauschen? Nein, bitte nicht. Probier die Argentinier zu besiegen. Probier die Argentinier, probier einen Punkt zu holen, weil wir müssen... Wir sollten Erster werden in der Gruppe. Und das geht nur, wenn wir Argentinien Punkte wegnehmen.
0: Gegen Jordanien hast du 4:0 für Österreich getippt. Wie ist dein Tipp jetzt gegen Argentinien?
2: Ich würde sagen 4-1. Nein. glaub mir, aber dieses Mal kommt mein Tipp. 1-1.
0: Ja, das nehmen wir gerne.
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Willkommen im Freitagmorgen, hoffentlich im klimatisierten Büro. Es ist heiß heute, wo die Gewitter heute durchziehen können und wo der Höhepunkt der Hitzewelle ist, schauen wir uns alles noch in dieser Stunde an. Jetzt gibt's mal einen heißen Song. Hier ist Pharrell.

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0: Viel gute Laune zum Start ins hochsommerliche Wochenende und musikalisch bleiben wir natürlich bei den Hits, die gute Stimmung machen. Gleich mit dabei Ella Henderson. Der Top-Hit kommt von J-Lo. Und was sich auf den Straßen tut und wo heute schon die ersten Gewitter durchziehen, schauen wir uns gleich an. News, Wetter und Verkehrsupdates in 2 Minuten, dann ist es 8:30.
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0: Top geklickt, Korruptionsverdacht um unregelmäßig ausgestellte österreichische Reisepässe in London. Die Botschaft in Großbritannien zeigt diese Unregelmäßigkeiten an, es wurde Anzeige erstattet. Platz 2, historischer 16-Final-Einzug für WM-Co-Gastgeber Mexiko. Das Team steigt durch einen 1:0-Sieg gegen Südkorea in die nächste Runde auf. Und Platz 1, harsche Expertenkritik nach der Unterzeichnung des US-Iran-Abkommens. Fachleute nannten den von Donald Trump fixierten Deal ein Fiasko.
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0: Heiß ist es heute, Temperaturen bis zu 35 Grad. Einige Gewitter können heute dabei sein, am ersten in Vorarlberg und in Tirol, eventuell auch am Nachmittag von Oberkärnten bis ins Lungau in die Obersteiermark. Morgen Samstag noch ein paar Grad mehr, 28 bis 37 Grad.

0: Wien und im Weinviertel wird es sehr, sehr heiß. Der Sonntag wird auch schwül. Höchstwerte um die 35 Grad. Wärmegewitter sind dann in ganz Österreich möglich. Steiermark, A2 Richtung Wien zwischen Lasnitzhöhe und Gleisdorf West. Hier gibt es Bauarbeiten. 10 Minuten dauert es hier länger.
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2: Jennifer Lopez featuring David Guetta. 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

0: Schönen Freitag, guten Start ins Wochenende mit dem Top-Klick. Der geht heute ans Wetter. Die Hitzewelle, die nimmt heute so richtig Fahrt auf. Bis zu 35 Grad erwarten wir da. Und ja, aufpassen muss man wegen den Gewittern. Heute schon in Vorarlberg, Tirol und Teilen Salzburgs, auch in Kärnten. Da bilden sich am Vormittag schon einige Wolken. Die können sich dann am Nachmittag entladen. Da dürften dann auch kräftige Regenschauer und Gewitter mit dabei sein. Morgen Samstag dann der Höhepunkt der Hitze, bis zu 37 Grad dann vor allem in Wien und dem Burgenland. Und da können sich auch in den Bergen einige heftige Gewitter bilden. Alle, die auf der Burg Klamm zum Beispiel beim Lenny Kravitz Konzert sind, morgen Samstagabend, Wahrscheinlichkeit, dass da Gewitter dabei sind, so 40-60 für die Gewitter, also unbedingt den Regenschutz mitnehmen. Auch am Sonntag wird es sehr unbeständig heiß, bis zu 35 Grad. Ab der Mittagszeit müssen wir dann auch am Sonntag im ganzen Land mit Gewittern rechnen. Wir wollen heute bei unserer Frage des Tages von euch wissen, wie kühlt ihr euch ab? Vertraut ihr da auf die Technik? Verbringt ihr das Wochenende drinnen in der Klimaanlage oder im Kino, im Einkaufszentrum? Oder flüchtet ihr in die Natur, also auf den Bergsee, in den Wald, dort wo es kühl ist? Und da sagen im Moment 70%, ja, es geht in die Natur. Für den Rest, für 30% heißt es abkühlen mit der Klimaanlage. Wie ist das bei euch am Wochenende? Reinklicken mit abstimmen auf OE24radio.at.
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17: Platz 1.
18: Extreme Hitzewelle in Österreich bringt Höchsttemperaturen von bis zu 35 Grad. Zum Start ins hochsommerliche Wochenende glüht das Thermometer in weiten Teilen der Republik im Rekordbereich. Die Meteorologen warnen zeitgleich vor lokalen Wärmegewittern.
17: Platz 2.
18: Politisches Erdbeben in Großbritannien nach dramatischem Nachwahlsieg für Labour-Rebellen. Der charismatische Andy Burnham feiert eine Wahlsieg. Premierminister Keir Starmer droht nun die parteiinterne Ablöse.
17: Platz 3.
18: Heftige Wutausbrüche von US-Präsident Donald Trump nach umstrittenem Friedensvertrag. Der Staatschef wehrte sich auf Truth Social vehement gegen parteiinterne Kritiker des Iran-Deals. Er feierte die Einigung arrogant als historischen Erfolg.
17: Platz 4.
18: Große Trauer um die österreichische Fußball-Legende Johann Hans Buzek. Der ehemalige Nationalspieler und WM-Teilnehmer von 51 ist im Alter von 88 Jahren verstorben. Buzek feierte Meistertitel mit der Vienna und der Austria.
9: WM 2026.
18: Argentiniens Fußballlegende Mario Kempes warnt vor ÖFB-Teamchef Ralf Rangnick. Vor dem WM-Kracher bezeichnete der Ex-Weltmeister Rangnick als Vater des Gegenpressings. Kempes sieht in dessen System eine echte Gefahr für den Titelverteidiger.
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20: Guten Morgen mit sehr heißem Wetter heute, Temperaturen bis zu 34 Grad. Einige Wärmegewitter können heute schon dabei sein, am ersten in Vorarlberg in Tirol, auch in Oberkärnten und vom Lungau bis in die Obersteiermark kann es am Nachmittag krachen. Das Wochenende dann noch heißer, vor allem im Osten, im Wiener Becken erwarten wir bis zu 37 Grad morgen Samstag. Auch der Sonntag schwül und heiß, bis zu 35 Grad. Im Tagesverlauf gibt es im ganzen Land immer wieder Wärmegewitter. Der Blick auf die Straßen, da schaut sehr gut aus. Der Frühverkehr fließt. So soll's bleiben.
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2: Für den Energiekick an dem heißen Morgen heute wahrscheinlich ein Eiskaffee für uns und Superhits, die gute Laune machen. Von den Kaiser Chiefs, alle Farben mit dabei. Und das ist Glockenback, einen schönen Vormittag.
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Lay it all on me. Neue Single von Michael Patrick Kelly, Run Free. Das sind die Superhits von den 80ern bis heute. Aus den 80ern. Eine Legende, The Police und Sting mit Every Breath You Take, gleich nach Ed Sheeran, und das sind die Lost Frequencies mit Head Down. Viel trinken heute und die Superhits genießen mit OE24.

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5: Top geklickt, Argentiniens Fußballlegende Mario Kempes warnt vor dem ÖFB-Team. Der Ex-Weltmeister sieht in Rangnicks System eine Gefahr für den Titelverteidiger. Platz 2, große Trauer um die österreichische Fußballlegende Hans Buzek. Der einstige Nationalspieler ist im Alter von 88 Jahren verstorben. Und Platz 1, Hitzewelle in Österreich bringt Temperaturen bis zu 35 Grad. Zum Wochenende glüht das Thermometer in weiten Teilen der Republik. Immer wieder können da Wärmegewitter durchgehen. Alle Details, alle Wetterdetails für euren Standort gibt's zum Nachklicken auf wetter.at.
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5: Es ist heute der wärmste Tag des Jahres. Fast überall in Österreich gibt es heute strahlenden Sonnenschein. Die Temperaturen, die klettern auf 28 bis teilweise 35 Grad. Badewetter also heute in ganz Österreich. Nur am Nachmittag im Bergland von Vorarlberg bis Tirol, da können einige Gewitter durchziehen. Das Wochenende legt von den Temperaturen noch einen Zahn zu. Morgen am Samstag, da schwitzen wir bei bis zu 37 Grad im Osten. Und auch der Sonntag wird heiß und schwül bis zu 35 Grad. Im Tagesverlauf bilden sich übers Wochenende immer wieder Wärmegewitter. Der Blick auf die Straßen, da schaut sehr gut aus. Der Frühverkehr fließt. So soll's bleiben.
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0: Taylor Swift zum 15. Mal Nummer 1 Hit mit ihrer aktuellen Single in den Billboard 100 Charts. Mehr Nummer 1 Hits hatten nur die Beatles mit 20 und die Mariah Carey mit 19. Das richtige Highlight in diesem Jahr, das könnte aber für Taylor Swift noch bevorstehen. In den USA berichtet Herbert Bauernebel.
1: Es ist das prominente Sommerrätsel des Jahres. Wann und wo werden Taylor Swift, die Supersängerin und NFL-Star Travis Kelce heiraten? Es gab zuletzt wilde Spekulationen und immer mehr dieser Berichte deuten auf New York City selbst, auf Manhattan. Natürlich ein ungewöhnlicher Ort für eine derartig riesige Celebrity-Hochzeit, wenn man alleine an den Sicherheitsaufwand denkt. Zuletzt gab es Gerüchte, dass Taylor Swift sogar möglicherweise den Madison Square Garden, das Heimatstadion der New York Knicks, mieten würde, um hier eine riesige Bühne aufzubauen für ihre Hochzeit. Das allerdings bleibt unbestätigt. Allerdings scheint es zuletzt so, dass wirklich eine Hochzeit in Manhattan, in New York am wahrscheinlichsten gilt.
0: Von New York und den USA geht's nach Deutschland gleich mit zwei Superhits. Der eine aus den 90ern, Lou Bega, Mambo No. 5, und das ist der Top-Hit von heute, Michael Schulte.

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13: Platz 1.
14: Hitzewelle in Österreich bringt Höchsttemperaturen von bis zu 35 Grad. Zum Start ins hochsommerliche Wochenende glüht das Thermometer in weiten Teilen der Republik im Rekordbereich. Die Meteorologen warnen zeitgleich vor lokalen, teils schweren Wärmegewittern mit heftigem Starkregen im Bergland.
13: Platz 2.
14: Schwerer Korruptionsverdacht um unrechtmäßig ausgestellte Reisepässe in London. Die österreichische Botschaft in Großbritannien hat weitreichende Unregelmäßigkeiten bei Passausstellungen gemeldet. Das Außenministerium reagierte sofort mit einer Anzeige.
13: Platz 3.
14: Heftige Wutausbrüche von US-Präsident Donald Trump nach umstrittenem Friedensvertrag. Der Staatschef wehrte sich auf Truth Social vehement gegen parteiinterne Kritiker des Iran-Deals und feierte die Einigung als vollen Erfolg.
13: Platz 4.
14: Harte Absage aus Moskau an Vermittlungsgespräche mit der Europäischen Union. Außenminister Sergej Lavrov sieht in Brüssel absolut keinen unparteiischen Partner für Friedensverhandlungen zum Ukraine-Krieg. Er wirft den europäischen Politikern vor, lediglich das Zelensky-Regime retten zu wollen.
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14: 16. Aufstieg für Co-Gastgeber Mexiko bei der Fußball-Weltmeisterschaft. Die Lateinamerikaner feierten einen knappen 1:0 Erfolg gegen Südkorea und stehen vorzeitig in der K.O.-Runde. Zudem glänzte Kanada beim historischen 6:0 gegen Katar mit einer Torgala.
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16: Guten Morgen mit sehr heißem Wetter heute, Temperaturen bis zu 34 Grad. Einige Wärmegewitter können heute schon dabei sein, am ersten in Vorarlberg in Tirol, auch in Oberkärnten und vom Lungau bis in die Obersteiermark kann es am Nachmittag krachen. Das Wochenende dann noch heißer, vor allem im Osten im Wiener Becken erwarten wir bis zu 37 Grad morgen Samstag. Auch der Sonntag schwül und heiß bis zu 35 Grad. Im Tagesverlauf gibt es im ganzen Land immer wieder Wärmegewitter. Der Blick auf die Straßen, da schaut sehr gut aus. Der Frühverkehr fließt. So soll's bleiben.
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2: Alle, die heute noch eine lange To-Do-Liste haben am Weg ins Wochenende, ich wünsche euch, dass ihr das im klimatisierten Büro machen könnt. Dann geht's aber ab in den Badesee, in den Pool. Wir begleiten euch am Weg Richtung Wochenende mit Lady Gaga, Miles Smith, Leonie. Superhits und viel gute Laune hier bei uns.
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Die Kids freuen sich sicher schon auf das Eis nach der Schule und ihr vielleicht auf den Pool zu Hause, das Schwimmbad nach der Arbeit. Wir begleiten euch Richtung Wochenende mit Hitze draußen und guter Laune hier im Radio. Das ist Little Nas X mit Starwalking. Ihr hört OE24. Schön, dass ihr hier seid.

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9: Top geklickt auf der 3. Heftige Wutausbrüche von US-Präsident Donald Trump nach Friedensvertrag. Der Staatschef wehrt sich vehement gegen interne Kritiker. Platz 2. Spektakulärer 16-Finalaufstieg für Co-Gastgeber Mexiko. Das Nationalteam steht nach einem 1:0 gegen Südkorea vorzeitig in der K.O.-Runde. Und Platz 1. Hitzewelle in Österreich bringt Temperaturen von bis zu 35 Grad. Meteorologen warnen zeitgleich vor lokalen, teils schweren Wärmegewittern dann im Bergland.
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9: Es ist heute der wärmste Tag des Jahres. Fast überall in Österreich gibt es heute strahlenden Sonnenschein. Die Temperaturen, die klettern auf 28 bis teilweise 35 Grad. Badewetter also heute in ganz Österreich. Nur am Nachmittag im Bergland von Vorarlberg bis Tirol, da können einige Gewitter durchziehen. Das Wochenende legt von den Temperaturen noch einen Zahn zu. Morgen am Samstag, da schwitzen wir bei bis zu 37 Grad im Osten. Und auch der Sonntag wird heiß und schwül bis zu 35 Grad. Im Tagesverlauf bilden sich übers Wochenende immer wieder Wärmegewitter. Der Blick auf die Straßen, da schaut sehr gut aus. Der Frühverkehr fließt. So soll's bleiben.
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11: Taylor Swift, Opelite.
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0: Schönen Freitag. Gemeinsam geht's Richtung Wochenende mit den Superhits und mit den Top-Infos. Jetzt schauen wir uns ein System an, das in Österreich gerade völlig vor der Wand steht, nämlich die Integrationsprüfungen. Warum dieses Konzept aktuell scheitert, Lukas Hablik hat die Infos.
1: Mehr als die Hälfte der Integrationsprüfungen in Österreich scheitert, so die aktuelle Headline aus der österreichischen Bundesregierung. Blicken wir konkret auf die Details, denn nur knapp jede zweite Integrationsprüfung in den Sprachniveaus A2 und B1 wird bestanden. Integrationsministerin Claudia Bauer sieht die Erfolgsquote bei den Prüfungen jedenfalls rückläufig. Denn bei den Deutschkenntnissen hapert es immer mehr. Die Regierung plant nun eine Integrationspflicht und verschärft die Maßnahmen beim Abbruch von Integrationsprogrammen. Heißt konkret, das Programm soll den Erwerb der deutschen Sprache, die Wertevermittlung und die Integrationsberatung beinhalten. Und bei Nichterfüllung drohen eben Sanktionen und die könnten teilweise ziemlich hart ausfallen.
2: Holly Humberstone, To Love Somebody.
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8: Platz 1.
9: Extreme Hitzewelle in Österreich bringt Höchsttemperaturen von bis zu 35 Grad. Zum Start ins hochsommerliche Wochenende glüht das Thermometer in weiten Teilen der Republik im Rekordbereich. Die Meteorologen warnen zeitgleich vor lokalen Wärmegewittern.
8: Platz 2.
9: Politisches Erdbeben in Großbritannien nach dramatischem Nachwahlsieg für Labour-Rebellen. Der charismatische Andy Burnham feiert eine Wahlsieg. Premierminister Keir Starmer droht nun die parteiinterne Ablöse.
8: Platz 3.
9: Heftige Wutausbrüche von US-Präsident Donald Trump nach umstrittenem Friedensvertrag. Der Staatschef wehrte sich auf Truth Social vehement gegen parteiinterne Kritiker des Iran-Deals. Er feierte die Einigung arrogant als historischen Erfolg.
8: Platz 4.
9: Große Trauer um die österreichische Fußball-Legende Johann Hans Buzek. Der ehemalige Nationalspieler und WM-Teilnehmer von 51 ist im Alter von 88 Jahren verstorben. Buzek feierte Meistertitel mit der Vienna und der Austria.
1: WM 2026.
9: Argentiniens Fußballlegende Mario Kempes warnt vor ÖFB-Teamchef Ralf Rangnick. Vor dem WM-Kracher bezeichnete der Ex-Weltmeister Rangnick als Vater des Gegenpressings. Kempes sieht in dessen System eine echte Gefahr für den Titelverteidiger.
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11: Guten Morgen mit sehr heißem Wetter heute, Temperaturen bis zu 34 Grad. Einige Wärmegewitter können heute schon dabei sein, am ersten in Vorarlberg in Tirol, auch in Oberkärnten und vom Lungau bis in die Obersteiermark kann es am Nachmittag krachen. Das Wochenende dann noch heißer, vor allem im Osten im Wiener Becken erwarten wir bis zu 37 Grad morgen Samstag. Auch der Sonntag schwül und heiß bis zu 35 Grad. Im Tagesverlauf gibt es im ganzen Land immer wieder Wärmegewitter. Der Blick auf die Straßen, da schaut sehr gut aus. Der Frühverkehr fließt. So soll's bleiben.
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11: Ich bin der Thomas und das sind die Hits, die uns motiviert durch den letzten Arbeitstag der Woche bringen. Dua Lipa, Huntrix und das ist Rod Stewart mit dem Motown-Song.

Einer der größten Hits aus Deutschland, schon 3 Jahrzehnte her, Fool's Garden mit dem Lemon Tree. Ja, so einfach schreibt man Hitsongs. Der Sänger hat mal in einem Interview gesagt, er ist im Vorzimmer gesessen, hat auf seine Freundin gewartet, hat ja, so in 20 Minuten den Song geschrieben. Und warum der Titel Lemon Tree? Naja, ihm ist nichts Besseres eingefallen. Der Rest ist Musikgeschichte. Schönen Freitag, hier ist James Arthur mit Impossible.

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4: Top geklickt, Argentiniens Fußballlegende Mario Kempes warnt vor dem ÖFB-Team. Der Ex-Weltmeister sieht in Rangnicks System eine Gefahr für den Titelverteidiger. Platz 2, große Trauer um die österreichische Fußballlegende Hans Buzek. Der einstige Nationalspieler ist im Alter von 88 Jahren verstorben. Und Platz 1, Hitzewelle in Österreich bringt Temperaturen bis zu 35 Grad. Zum Wochenende glüht das Thermometer in weiten Teilen der Republik. Immer wieder können da Wärmegewitter durchziehen. Alle Details, alle Wetterdetails für euren Standort gibt's zum Nachklicken auf wetter.at.
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4: Es ist heute der wärmste Tag des Jahres. Fast überall in Österreich gibt es heute strahlenden Sonnenschein. Die Temperaturen, die klettern auf 28 bis teilweise 35 Grad. Badewetter also heute in ganz Österreich. Nur am Nachmittag im Bergland von Vorarlberg bis Tirol, da können einige Gewitter durchziehen. Das Wochenende legt von den Temperaturen noch einen Zahn zu. Morgen am Samstag, da schwitzen wir bei bis zu 37 Grad im Osten. Und auch der Sonntag wird heiß und schwül, bis zu 35 Grad. Im Tagesverlauf bilden sich übers Wochenende immer wieder Wärmegewitter. Der Blick auf die Straßen, da schaut sehr gut aus. Der Frühverkehr fließt. So soll's bleiben.
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Kim Wilde mit You Came, der jetzt gleich kommt. Das ist die Ellie. Ich sag Baba, wünsche euch ein schönes Wochenende. Hoffe, ihr findet Abkühlung. Die heißen Superhits, die habe ich trotzdem noch für euch. Gigi D'Agostino, La Passion gibt's gleich nach Comrades und Be Mine. Genießen wir den Tag, kommt gut ins Wochenende.

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7: Platz 1.
8: Schulklassenrettung in letzter Sekunde nach schwerem Busbrand auf der S6. Auf der Semmering-Schnellstraße entkam eine ungarische Reisegruppe nur knapp einer Tragödie. Wegen eines technischen Gebrechens brannte das Fahrzeug völlig aus.
7: Platz 2.
8: Zähes Ringen um den Familiennachzug bei der Asylobergrenze. Innenminister Karner plant nach dem Auslaufen der EU-Notfallverordnung ein strenges Quotensystem. 4 Bundesländer fordern beim Nachzug vehement eine Quote von 0.
7: Platz 3.
8: Festnahme eines notorischen Exhibitionisten nach Belästigung von Schulmädchen. Die Polizei hat im Bezirk St. Pölten einen Serientäter ausgeforscht, der im Zug zugeschlagen hat. Er hatte sich vor mehreren Kindern schamlos entblößt.
7: Platz 4.
8: Millionenpleite und komplett Rückzug der italienischen Pizzakette Rosso Pomodoro. Die bekannte Restaurantmarke schließt alle österreichischen Standorte in Parndorf und Salzburg. Über 2 Millionen Euro an Schulden wurden angehäuft.
1: WM 2026.
8: Und großer Respekt von Argentiniens Fußball-Ikone Mario Kempes vor der ÖFB-Elf. Der ehemalige Weltmeister warnt den kommenden WM-Gegner intensiv vor den Qualitäten der Rangnick-Truppe. Vor allem das Gegenpressing flößt ihm gehörig Respekt ein.
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10: Heute Nachmittag scheint verbreitet die Sonne. Es bilden sich aber auch ein paar Quellwolken und stellenweise entstehen Regenschauer oder Gewitter. Das betrifft vor allem den Westen. Einzelne Schauer sind aber auch von Oberkärnten bis zur Obersteiermark möglich. Und es wird extrem heiß bei 28 bis 35 Grad. Morgen am Samstag, da steigert sich die Hitze noch weiter. Es wird teilweise drückend schwül. Die Sonne scheint viele Stunden. Am Nachmittag dann wieder Gewitter. Die können stellenweise auch heftig ausfallen bei 28 bis extrem 37 Grad. Euer Verkehrsupdate um 12:02. Wir schauen nach Kärnten. Da dauert es eine Viertelstunde länger auf der A10 Tauernautobahn Richtung Villach zwischen St. Michael im Lungau und Rendwick-Katschberg. Und in Wien gibt es eine Sperre auf der Floridsdorfer Brücke wegen einem Feuerwehreinsatz in Richtung Brigittenau zwischen der A22 und dem Handelskai. Gute Fahrt!
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10: Und Elli Rulens im Studio, hallo. Wir starten direkt rein in den großen Wochenend-Countdown. Und passenderweise ist heute auch noch der internationale Weltbummeltag. Also, nur nicht tudeln bei der Hitze. Ich begleite euch mit den Superhits von Crowded House. The Weeknd gibt's gleich und das ist Bibi Rexha.

0: Children. Diese unverlässlichen Typen und ihre faulen Ausreden immer. Ich frage mich manchmal, gehen die sich nicht selber auf die Nerven? Aber das ist natürlich kein Man-Hate hier. Es gibt natürlich da draußen auch ganz, ganz tolle Exemplare. Die Good Guys. Die, die einen wieder zum Lachen bringen, wenn es aber nicht so gut läuft. Ihr macht unsere Welt wieder heller. Genauso mit dieser absolute Mega-Hit. Das ist Coldplay mit A Sky Full of Stars.
1: Oh, Evian.

0: When I'm Your Man. Ich bin eure Woman. Ich bin die Ellie und ich habe gleich einen richtigen Klassiker-Mix. Von Blondie und der Top Hit kommt gleich von Leonie. Und wenn ihr dranbleibt, gibt's auch gleich wieder die frischen Infos. 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
2: Festnahme eines Exhibitionisten nach Belästigung von Schulmädchen. Die Polizei hat in St. Pölten einen Serientäter ausgeforscht, der sich vor mehreren Kindern entblößt hat. Auf der 2 zieht es Ringen um den Familiennachzug bei der Asylobergrenze. Innenminister Karner plant nach dem Auslaufen der EU-Notfallverordnung ein strenges Quotensystem. Und der Topic Schulklassenrettung in letzter Sekunde nach

0: Schweren Busbrand auf der S6. Auf der Semmering-Schnellstraße ist eine ungarische Reisegruppe nur knapp einer Tragödie entkommen. Wegen eines technischen Gebrechens ist das Fahrzeug völlig ausgebrannt.
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0: Heute Nachmittag

0: Morgen Samstag, da steigert die Hitze sich weiter. Es wird drückend schwül morgen. Die Sonne scheint oft. Am Nachmittag gibt es dann teilweise wieder heftige Gewitter. Und das bei extrem heißen 28 bis 37 Grad. Schönen Gruß in die Autos und zu euch nach Kärnten. Da dauert es eine Viertelstunde länger auf der A10 Tauernautobahn Richtung Villach zwischen St. Michael im Lungau und Rendwick-Katschberg. Und in Wien gibt es eine Sperre wegen einem Feuerwehreinsatz auf der Floridsdorfer Brücke Richtung Brigittenau zwischen der A22 und dem Handelskai. Gute Fahrt!
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3: Leonie, don't worry.

0: die Sugarface, Hole in the Head. Loch im Kopf, das fragt man sich bei manchen Politikern auch. Der US-Präsident Trump hat heute Mittag öffentlich über Giorgia Meloni gespottet.
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0: In einem Interview mit dem Fernsehsender La Sette hat er für einen politischen Eklat gesorgt. Trump hat behauptet, die italienische Regierungschefin habe ihn beim G7-Gipfel um ein Foto angefleht. Hintergrund der Schikane sind heftige politische Spannungen, weil Italien den Amerikanern die Nutzung einer Militärbasis auf Sizilien verweigert hat.
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2: Glockenbach.

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1: Platz 1.
2: Heftiger Streit um Familiennachzug bei Asylobergrenze. Nach dem Auslaufen der EU-Notfallregelung fordern 4 Bundesländer strikt eine Quote von 0. Während das Innenministerium verhandelt, warnt Wien vor einer totalen Überlastung.
1: Platz 2.
2: Umfassendes Reformpaket für radikale Marktöffnung in Kuba. Angesichts der schweren Wirtschaftskrise bricht das sozialistische Regime mit Tabus und lässt weitreichende Privatisierungen zu. Sogar der Immobiliensektor soll geöffnet werden.
1: Platz 3.
2: Schulklassenrettung in letzter Sekunde nach schwerem Busbrand auf S6. Auf der Semmering-Schnellstraße entging eine ungarische Reisegruppe nur knapp einer Katastrophe. Wegen eines Defekts brannte das Fahrzeug völlig aus.
1: Platz 4.
2: Alarmierendes Ergebnis beim großen Greenpeace-Hitzecheck für Österreich. Eine aktuelle Satellitendatenanalyse deckt massive Defizite bei städtischen Grünflächen auf. Vor allem das Zentrum von Wolfsberg leidet unter extremer Belastung.
0: WM 2026.
2: Schwere Horrorverletzung überschattet Kanadas historischen WM-Kantersieg. Beim 6:0 gegen Katar erlitt Mittelfeldstar Ismael Kone nach einem rüden Foul von hinten einen folgenschweren Unterschenkelbruch auf dem Rasen.
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4: Der Freitag bringt uns viel Sonne im ganzen Land. Im Laufe des Nachmittags ziehen aber ein paar dichtere Wolkenfelder auf und bringen vor allem im Westen teilweise heftige Gewitter und Regenschauer. Es wird der bisher heißeste Tag des Jahres mit Spitzenwerten zwischen 28 bis 35 Grad. Morgen am Samstag, da legt der Sommer dann noch eine Schippe drauf. Es wird ordentlich schwül, erste Schauer ziehen schon vor der Mittagszeit durch. Am Nachmittag gibt es dann verbreitet schwere Gewitter bei 28 bis 37 Grad. Euer Verkehrsupdate um 1:02 und wir schauen nach Kärnten. Da dauert es eine Viertelstunde länger auf der A10 Tauernautobahn Richtung Villach zwischen St. Michael im Lungau und Rennwick-Katschberg. Und in Wien gibt es noch die Sperre wegen dem Feuerwehreinsatz auf der Floridsdorfer Brücke Richtung Brigittenau. Gute Fahrt!
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4: Und Elli Rulands am Start. Der Hochsommer gibt heute aber wirklich alles. Hitzewelle hat uns voll im Griff, aber Wochenende hat ja quasi schon angefangen, können wir sagen, beziehungsweise es ist zum Greifen nahe. Und bis es soweit ist, halte ich die Stellung für euch hier mit ganz vielen Lieblingen im Mix. Starten wir rein mit dem Ed Sheeran.

What about a super hit aus den 80s, gleich für uns? Billy Joel, packen wir euch gleich rein, bringt ein paar 80er Vibes hier rein bei uns. Vorher gibt's noch Rudimental für euch. Das ist U24. 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

0: von Billy Joel geht's gleich zu den Pet Shop Boys. Mit einem richtig guten Klassiker. Und der Top-Hit gleich von Jennifer Lopez. Das ist UI24, gleich wieder mit allen wichtigen Infos.
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5: Alarmierendes Ergebnis beim großen Greenpeace-Hitzecheck für Österreich. Eine aktuelle Satellitendatenanalyse deckt massive Defizite bei städtischen Grünflächen auf. Auf der 2 umfassendes Reformpaket für radikale Marktöffnung in Kuba. Angesichts der schweren Wirtschaftskrise bricht das sozialistische Regime mit Tabus und lässt weitreichende Privatisierungen zu. Und der Topklick heftiger Streit um Familiennachzug bei Asyl-Obergrenze. Nach dem Auslaufen der

0: EU-Notfallregelung fordern 4 Bundesländer strikt eine Quote von 0.
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0: Viel Sonne gibt es im ganzen Land. Es ziehen aber auch ein paar dichtere Wolkenfelder durch und die bringen vor allem im Westen

0: erste Schauer ziehen schon vor Mittag durch. Am Nachmittag, da gibt es dann teilweise heftige Gewitter bei 28 bis 37 Grad. Schönen Gruß in die Autos und nach Kärnten. Da dauert es eine Viertelstunde länger auf der A10 Tauernautobahn Richtung Villach zwischen St. Michael im Lungau und Rennwick-Katschberg. Gute Fahrt!
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3: Jennifer Lopez featuring David Guetta. Save Me Tonight.

0: Der Iran hat die Straße von Hormuz nach Schüssen in der Meerenge wieder gesperrt.
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0: Laut Medienberichten haben Militärs Warnschüsse abgefeuert und zivile Schiffe per Funk vor einer Annäherung gewarnt. Zuvor sind die geplanten Friedensgespräche mit den USA in der Schweiz abgesagt worden. Deshalb steht der neue Handelsdeal zwischen US-Präsident Trump und Teheran vor dem Scheitern.
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2: Robbie Williams. All My.

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6: Platz 1.
13: Schulklassenrettung in letzter Sekunde nach schwerem Busbrand auf der S6. Auf der Semmering-Schnellstraße entkam eine ungarische Reisegruppe nur knapp einer Tragödie. Wegen eines technischen Gebrechens brannte das Fahrzeug völlig aus.
6: Platz 2.
16: Zähes Ringen um den Familiennachzug bei der Asylobergrenze. Innenminister Karner plant nach dem Auslaufen der EU-Notfallverordnung ein strenges Quotensystem. Vier Bundesländer fordern beim Nachzug vehement eine Quote von null.

0: 3.
1: Festnahme eines notorischen Exhibitionisten nach Belästigung von Schulmädchen. Die Polizei hat im Bezirk St. Pölten einen Serientäter ausgeforscht, der im Zug zugeschlagen hat. Er hatte sich vor mehreren Kindern schamlos entblößt.
0: Platz 4.
1: Millionenpleite und Komplettrückzug der italienischen Pizzakette Rosso Pomodoro. Die bekannte Restaurantmarke schließt alle österreichischen Standorte in Parndorf und Salzburg. Über 2 Millionen Euro an Schulden wurden angehäuft.
2: WM 2026.
1: Und großer Respekt von Argentiniens Fußball-Ikone Mario Kempes vor der ÖFB-Elf. Der ehemalige Weltmeister warnt den kommenden WM-Gegner intensiv vor den Qualitäten der Rangnick-Truppe. Vor allem das Gegenpressing flößt ihm gehörig Respekt ein.
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4: Heute gibt es viel Sonne, ganz ungestört bleibt es aber nicht. Vor allem im Westen und vereinzelt in Oberkärnten und der Obersteiermark entstehen lokale Regenschauer und Gewitter mit Starkregen. Das Thermometer klettert später noch auf heiße 28 bis 35 Grad. Morgen am Samstag, da gibt es dann extreme Hitze und die Luft wird sehr schwül. Es ist wieder viel Sonne dabei, aber am Nachmittag gibt es dann auch wieder kräftige Gewitter, teilweise mit heftigen Regengüssen und das bei Rekordwerten von bis zu 37 Grad. Euer Verkehrsupdate und wir schauen nach Niederösterreich. Da dauert es bis zu einer Dreiviertelstunde länger nach einem Unfall auf der A1 Westautobahn Richtung St. Pölten bei St. Valentin. In Oberösterreich 20 Minuten Zeitverlust auf der A7 Mühlkreisautobahn Richtung Westautobahn zwischen der Prinz-Eugen-Straße und dem Knoten Linz. Und in der Steiermark 20 Minuten Zeitverlust auf der A9 Pyrenautobahn Richtung Slowenien vor dem Grenzübergang Spielfeld. Und noch nach Wien, da verliert ihr 10 Minuten auf der Altmannsdorfer Straße stadtauswärts zwischen der Grünbergstraße und dem Altmannsdorfer Ast.
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4: Also bei dem Bombenwetter steigt die Vorfreude aufs Wochenende im Minutentakt, oder? Damit wir das Ganze noch ein bisschen beschleunigen. The Cure jetzt für euch. Friday, I'm in Love. Und Elli Rulitz ist im Studio.

Was braucht man an so einem Freitag? Gebrochene Herzen. Sind nicht so, die braucht man nie, außer... Sie sind von Jason Donovan. Gibt's gleich für euch. Dann einen kleinen Espresso dazwischen. Marke Carpenter, Sabrina und natürlich Coldplay. Him for the Weekend. Oh,

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0: Mr. President gibt's gleich und den Top-Hit von Ray. Das ist U24, gleich auch wieder mit allen wichtigen Infos.
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0: Festnahme eines Exhibitionisten nach Belästigung von Schulmädchen. Die Polizei hat in St. Pölten einen Serientäter ausgeforscht, der sich vor mehreren Kindern entblößt hat. Auf der 2 zieht es Ringen um den Familiennachzug bei der Asylobergrenze. Innenminister Karner plant nach dem Auslaufen der

0: EU-Notfallverordnung ein strenges Quotensystem. Und der Topklick Schulklassenrettung in letzter Sekunde nach schwerem Busbrand auf der S6. Auf der Semmering-Schnellstraße ist eine ungarische Reisegruppe nur knapp einer Tragödie entkommen. Wegen eines technischen Gebrechens ist das Fahrzeug völlig ausgebrannt.
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0: Die Sonne scheint heute verbreitet, aber vor allem im Westen gibt es auch vereinzelt starke Regenschauer und Gewitter. Das Thermometer

0: dann die nächste große Hitze. Es wird auch sehr schwül, wieder viel Sonne dabei. Am Nachmittag gibt es dann im Großteil des Landes kräftige Gewitter und das bei Rekordwerten morgen von bis zu 37 Grad. Kurzes Verkehrsupdate und wir schauen nach Tirol. Da dauert es bis zu 20 Minuten länger nach einem Unfall auf der A12 Interlautobahn Richtung Deutschland zwischen Wattens und dem Parkplatz Wolders-Karlskirche. In Salzburg eine Viertelstunde Zeitverlust auf der A1 Westautobahn Richtung Wien zwischen Salzburg-Nord und Wallersee. In Kärnten 15 Minuten plus auf der A10 Tauernautobahn Richtung Villach zwischen St. Michael im Lungau und Rennwick-Katschberg. Eine Viertelstunde verliert ihr auch in der Steiermark auf der A9 Pyrenautobahn Richtung Slowenien vor dem Grenzübergang Spielfeld. Und 10 Minuten plus sind es in Oberösterreich auf der A7 Mühlkreisautobahn Richtung Westautobahn zwischen der Prinz-Eugen-Straße und dem Knoten Linz. Und noch nach Wien, da verliert ihr eine Viertelstunde auf der A23 südosttangente Richtung hier Stetten zwischen der Hansung-Kurve und dem Knoten Kaisermühlen.
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0: Das ist U24 gleich mit noch mehr Klassikern. Tears for Fears ist wieder dabei oder Jessie J mit einer Portion guter Laune. Und apropos gute Laune, wir wollen von euch wissen, welche Nation hat denn eurer Meinung nach die besten WM-Fans? Da läuft gerade ein großes Voting dazu auf U24.at. Könnt ihr gerne abstimmen. Und in einer Viertelstunde gibt es auch wieder die Top-Clicks aus dem Sport. Auch eine WM-Top-Click. Und zwar eine schwere Verletzung von einem kanadischen Mittelfeldspieler. Der hat ein bisschen die WM-Freude überschattet. Mehr Infos gibt's hier bei uns in einer Viertelstunde.
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17: Platz 1.
18: Heftiger Streit um Familiennachzug bei Asylobergrenze. Nach dem Auslaufen der EU-Notfallregelung fordern 4 Bundesländer strikt eine Quote von 0. Während das Innenministerium verhandelt, warnt Wien vor einer totalen Überlastung.
17: Platz 2.
18: Umfassendes Reformpaket für radikale Marktöffnung in Kuba. Angesichts der schweren Wirtschaftskrise bricht das sozialistische Regime mit Tabus und lässt weitreichende Privatisierungen zu. Sogar der Immobiliensektor soll geöffnet werden.
17: Platz 3.
18: Schulklassenrettung in letzter Sekunde nach schwerem Busbrand auf S6. Auf der Semmering-Schnellstraße entging eine ungarische Reisegruppe nur knapp einer Katastrophe. Wegen eines Defekts brannte das Fahrzeug völlig aus.
17: Platz 4.
18: Alarmierendes Ergebnis beim großen Greenpeace-Hitzecheck für Österreich. Eine aktuelle Satellitendatenanalyse deckt massive Defizite bei städtischen Grünflächen auf. Vor allem das Zentrum von Wolfsberg leidet unter extremer Belastung.
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18: Schwere Horrorverletzung überschattet Kanadas historischen WM-Kantersieg. Beim 6:0 gegen Katar erlitt Mittelfeldstar Ismael Kone nach einem rüden Foul von hinten einen folgenschweren Unterschenkelbruch auf dem Rasen.
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1: Heute Nachmittag brennt die Sonne vom Himmel. Es entstehen aber auch ein paar dickere Wolken, die können sich vor allem im Westen mit kräftigen Gewittern entladen. Die Spitzenwerte am Nachmittag 28 bis 35 Grad. Morgen am Samstag, da steht uns dann der heißeste Tag der Woche bevor. Es gibt viele Sonnenstunden bei schwülen 28 bis 37 Grad. Am Nachmittag entladen sich aber dann in weiten Teilen Österreichs wieder heftige Gewitter mit teilweise großen Regenmengen. Euer Verkehrsupdate und wir schauen nach Salzburg. Da gibt es eine Sperre nach einem Unfall auf der A10 Tauernautobahn Richtung Villach zwischen Pfarrwerfen, Werfen und Pongau. In der Steiermark eine Viertelstunde Zeitverlust auf der A9 Pyrnautobahn Richtung Slowenien vor dem Grenzübergang Spielfeld. Und 15 Minuten verliert ihr auch in Oberösterreich auf der A7 Mühlkreis Autobahn Richtung Westautobahn zwischen der Prinz-Eugen-Straße und dem Knoten Linz. Und nach Wien, da dauert es 20 Minuten länger auf der A23 Südostzangente Richtung Hirschstetten zwischen der Hanson-Kurve und dem Knoten Kaisermühlen. Kommt gut an!
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1: Wer jetzt noch im Büro ist, der ist mit dem Kopf wahrscheinlich schon eher im Wasser, oder? Wir verkürzen euch das Warten aufs Weekend und auf den Feierabend mit mega Superhits im Mix von Texas, zum Beispiel Summer Sun habe ich, oder Taylor Swift's Opera Light und jetzt Katy Perry. Ellie Rulens ist im Studio für euch. Hi!

Rockabye ist so schön, wenn man auf den Text hört. Es geht um eine alleinerziehende Mama, die alles gibt für ihr Kind. Also es gibt so Songs, die sind einfach pure Gänsehaut. Und da gibt es einen, der heißt quasi Gänsehaut. Shackles. Und der ist genauso deep wie Rockabye. Es geht nämlich um den Moment, wo man es endlich geschafft hat, sich von diesen inneren Zwängen und Blockaden zu befreien, die einen so begleiten durchs Leben. Wow. Das ist U24 jetzt mit Thorstein Einersohn.

0: Alpha Will, Big in Japan. Und eine großartige Nummer habe ich gleich für euch, die niemals alt wird. Das ist so eine richtige Mitsing-Nummer. Follow Me geht's gleich von Uncle Cracker und Handtricks soll ich mit dabei. Das ist OE24, gleich auch wieder mit einem kurzen Info-Update.
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18: Alarmierendes Ergebnis beim großen Greenpeace-Hitzecheck für Österreich. Eine aktuelle Satellitendatenanalyse deckt massive Defizite bei städtischen Grünflächen auf. Auf der 2 umfassendes Reformpaket für radikale Marktöffnung in Kuba. Angesichts der schweren Wirtschaftskrise bricht das sozialistische Regime mit Tabus und lässt weitreichende Privatisierungen zu. Und der Topklick heftiger Streit um Familiennachzug bei Asylobergrenze. Nach dem Auslaufen der EU-Notfallregelung fordern 4 Bundesländer strikt eine Quote von 0.
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1: Die Sonne brennt meistens ungestört vom Himmel. Nur im Westen sind ein paar dickere Wolken dabei, die sich auch mit heftigen Gewittern entladen. Die Temperaturen liegen zwischen 28 und 35 Grad. Morgen am Samstag, da wird es dann noch heißer, aber auch drückend schwül. Und schon vor Mittag ziehen erste Regenschauer durch. Am Nachmittag gibt es dann in weiten Teilen

0: 20 Minuten länger auf der A1 Westautobahn Richtung Wien zwischen Salzburg, Messe und Wallersee. In der Steiermark verliert ihr eine Viertelstunde auf der A9 Pönautobahn Richtung Slowenien vor dem Grenzübergang Spielfeld. Und in Wien plant ihr eine Viertelstunde mehr ein auf der A23 Richtung Inzersdorf zwischen dem Knoten Hirschstetten und dem Absbergtunnel. Und 20 Minuten plus sind es Richtung Hirschstetten zwischen der Hansumkurve und dem Knoten Kaisermühlen. Gute Fahrt!
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0: Er ist U24 mit Breaking News jetzt zum Nahostkonflikt. Israel und die Hisbollah haben sich auf eine Waffenruhe geeinigt.
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0: Laut US-Regierungskreisen gilt der Stopp der Kämpfe bereits seit 16 Uhr Ortszeit. Vermittelt haben den Deal die USA und Katar. Zuvor hat der Iran die wichtige Straße von Hormuz gesperrt und den Schritt mit israelischen Angriffen im Libanon begründet.
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2: Ed Sheeran. Sapphire.

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14: Platz 1.
15: Israel und Hisbollah einigen sich auf Waffenruhe. Vermittelt haben den Deal die USA und Katar. Zuvor hat der Iran die wichtige Straße von Hormus gesperrt und den Schritt mit israelischen Angriffen im Libanon begründet.
14: Platz 2.
15: Brutaler Racheprozess um heftigen Prügelexzess und Vergewaltigung in Wien. 11 Jugendliche und ein Erwachsener müssen sich nach einer brutalen Attacke im Bezirk Donaustadt vor dem Straflandesgericht verantworten. Die Täter filmten ihre grausamen Taten für Snapchat.
14: Platz 3.
15: Umstrittene Rückkehr zur kommerziellen Jagd in Island. Trotz heftiger Proteste von Tierschutzorganisationen und internationaler Kritik sind die beiden Walfangschiffe ausgelaufen. Für das Jahr gilt eine feste Quote.
14: Platz 4.
15: Hervorragende Erfolgsbilanz und extrem niedrige Durchfallquote bei der Matura. Laut den neuesten Daten des Bildungsministeriums schlossen mindestens 98% der Jugendlichen die Prüfungen positiv ab. Vor allem im Fach Englisch gab es viele Bestnoten.
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15: Und geringer Respekt bei Weltmeister Argentinien vor dem WM-Duell gegen Österreich. Kapitän Lionel Messi präsentierte sich vor dem Spiel in Dallas bester Laune, während Torhüter Martinez offen gegen das ÖFB-Team stichelte. Die Fans träumen bereits vom 4. Stern.
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0: Stellenweise sind heftige Gewitter dabei, vor allem im Westen. Sonst scheint bis zum Abend hin verbreitet die Sonne. Von Linz ostwärts und im Süden bleibt es am Abend und in der Nacht meistens klar. Und die tiefsten Temperaturen liegen zwischen 23 und 15 Grad. Morgen Samstag, da steigert sich die Hitze dann noch weiter. Es wird teilweise drückend schwül. Die Sonne scheint viele Stunden. Am Nachmittag werden aber die Gewitter wieder häufiger, stellenweise auch richtig heftig. Und die Höchstwerte morgen 28 bis 37 Grad. Kurzes Verkehrsupdate und wir schauen nach Salzburg. Da dauert es 20 Minuten länger auf der A1 Westautobahn Richtung Wien zwischen Salzburg-Messe und Wallersee. In der Steiermark verliert ihr eine Viertelstunde auf der A9 Pirna-Autobahn Richtung Slowenien vor dem Grenzübergang Spielfeld. Und in Wien plant ihr eine Viertelstunde mehr ein auf der A23 Richtung Inzersdorf zwischen dem Knoten Hirschstetten und dem Absbergtunnel. Und 20 Minuten plus sind es Richtung Hirschstetten zwischen der Hansum-Kurve und dem Knoten Kaisermühlen. Gute Fahrt!
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0: So, für die ersten heißt jetzt endlich Tasche packen, Stift fallen lassen und ab ins wohlverdiente Wochenende. Und für alle, die jetzt noch immer am To-Do-List abarbeiten sind, gibt es gleich den Enrique Iglesias mit Escape und mit Lady Gaga starten wir jetzt rein. Ellie Rulens ist im Studio. Hallo. 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

0: Das ist U24 mit Breaking News jetzt aus Kanada.
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0: Frank Stronach wurde im Missbrauchsprozess schuldig gesprochen. Ein Gericht hat den austrokanadischen Milliardär heute Nachmittag verurteilt. Die Richterin hat den 93-jährigen Magna-Gründer in 2 Punkten wegen sexuellen Missbrauchs schuldig gesprochen. Die Vorwürfe von 2 Frauen beziehen sich auf Vorfälle aus den 1980er und 1990er Jahren. Stronach hat die Vorwürfe im Prozess in Toronto bis zuletzt bestritten.
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11: Umstrittene Rückkehr zur kommerziellen Jagd auf Finnwale in Island. Trotz heftiger Proteste von Tierschutzorganisationen und internationaler Kritik sind die beiden Walfangschiffe ausgelaufen. Auf der 2 brutaler Racheprozess um heftigen Prügelexzess und Vergewaltigung in Wien. 11 Jugendliche und ein Erwachsener müssen sich nach einer brutalen Attacke im Bezirk Donaustadt vor dem Straflandesgericht verantworten. Und der Topklick erneute Blockade der strategisch wichtigen Straße von Hormuz durch den Iran. Medienberichten zufolge haben die Revolutionsgarden in der Meerenge Warnschüsse abgegeben und Schiffe per Funk abgewiesen.
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11: Vor allem im Westen sind teilweise heftige Gewitter dabei. Sonst gibt es meistens Sonne bis zum Abend und auch in der Nacht ist es oft sternenklar. Die tiefsten Temperaturen liegen zwischen 23 und 15 Grad. Morgen am Samstag, da kommt aber dann schon wieder die nächste Hitze. Teilweise wird es auch drückend schwül, es ist viel Sonne dabei, aber am Nachmittag, da gibt es dann teilweise richtig heftige Gewitter im Großteil des Landes bei 28 bis extremen 37 Grad. Schönen Gruß in die Autos und zu euch nach Salzburg. Da dauert es bis zu 40 Minuten länger auf der A10 Tauernautobahn Richtung Villach zwischen Hallein und Kucheln. In der Steiermark eine halbe Stunde Zeitverlust auf der A9 Pyrnautobahn Richtung Slowenien vor dem Grenzübergang Spielfeld. Und in Wien verliert ihr eine Viertelstunde auf der A23 Südosttangente Richtung Hirstetten zwischen der Hansunkurve und dem Knoten Kaisermühlen. Und 10 Minuten länger dauert es auf der Altmannsdorfer Straße stadtauswärts. Kommt gut an!
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14: 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New Religion.
15: New Religion.
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0: Von einer britischen Sängerin geht's jetzt zu amerikanischen Fußball-News.
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0: Englands Teamchef Thomas Tuchel hat sich nach dem 4:2 Auftaktsieg gegen Kroatien heftig über den Weltverband beschwert. Laut Medienberichten haben zahlreiche Fotografen dem 52-Jährigen vor dem Angriff in den USA komplett die Sicht auf seine Mannschaft bei der Nationalhymne versperrt. Es ist gut möglich, dass der Konflikt zwischen der FIFA und dem englischen Nationaltrainer in den kommenden Gruppenspielen in die nächste Runde geht.
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1: Olivia Dean, Man I Need.

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14: Platz 1.
15: Israel und Hisbollah einigen sich auf Waffenruhe. Vermittelt haben den Deal die USA und Katar. Zuvor hat der Iran die wichtige Straße von Hormus gesperrt und den Schritt mit israelischen Angriffen im Libanon begründet.
14: Platz 2.
15: Brutaler Racheprozess um heftigen Prügelexzess und Vergewaltigung in Wien. 11 Jugendliche und ein Erwachsener müssen sich nach einer brutalen Attacke im Bezirk Donaustadt vor dem Straflandesgericht verantworten. Die Täter filmten ihre grausamen Taten für Snapchat.
14: Platz 3.
15: Umstrittene Rückkehr zur kommerziellen Jagd in Island. Trotz heftiger Proteste von Tierschutzorganisationen und internationaler Kritik sind die beiden Walfangschiffe ausgelaufen. Für das Jahr gilt eine feste Quote.
14: Platz 4.
15: Hervorragende Erfolgsbilanz und extrem niedrige Durchfallquote bei der Matura. Laut den neuesten Daten des Bildungsministeriums schlossen mindestens 98% der Jugendlichen die Prüfungen positiv ab. Vor allem im Fach Englisch gab es viele Bestnoten.
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15: Und geringer Respekt bei Weltmeister Argentinien vor dem WM-Duell gegen Österreich. Kapitän Lionel Messi präsentierte sich vor dem Spiel in Dallas bester Laune, während Torhüter Martinez offen gegen das ÖFB-Team stichelte. Die Fans träumen bereits vom vierten Stern.
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17: Stellenweise sind noch ein paar Regenschauer und Gewitter dabei, vor allem bei euch im Westen. Am Abend lockert es aber dann auf, nur im Westen, da bleiben die Wolken eher hartnäckig. Die Temperaturen sinken in der Nacht auf 23 bis 15 Grad. Morgen Samstag, da legt der Sommer dann noch eins drauf. Es ist ordentlich schwül, erste Schauer ziehen schon vor der Mittagszeit durch. Am Nachmittag gibt es dann verbreitet schwere Gewitter und es wird extrem heiß bei 28 bis 37 Grad. Kurzes Verkehrsupdate und wir

0: Schauen in die Steiermark, da dauert es 20 Minuten länger auf der A9 Kürnautobahn Richtung Slowenien vor der Grenze Spielfeld. Und in Wien verliert eine Viertelstunde auf der A23 Südosttangente Richtung Hirschstetten zwischen dem Lahrbergtunnel und dem Handelskai. Kommt gut an.
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0: Und Elli Ruhlens im Studio für euch. Jetzt lassen wir langsam den Stress von der Woche hinter uns. Vielleicht geht es ja noch irgendwo auf ein Plätzchen in den Schatten zum Entspannen. Von uns jedenfalls Entspannung pur im Mix jetzt für euch und ein sehr wichtiges Motto von Leonie. Das ist Don't Worry.

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1: Nico Santos. 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

kleines Hi aus den 80s gibt's gleich bei uns. Von Bananarama. Vorher gibt's noch Taylor Swift für euch und jetzt die Jonas Brothers. 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
1: Alte Siebenschläfer-Bauernregel prognostiziert anhaltenden Sommer für Österreich. Meteorologen rechnen pünktlich zum Stichtag Ende Juni mit dem Aufbau einer extrem stabilen Hochdrucklage. Auf der 2. Peinlicher Abwehrfehlerschlag der russischen Armee entfacht verheerendes Inferno. Neue Videoaufnahmen belegen, dass eine eigene Flugabwehrrakete die Moskauer Ölraffinerie getroffen hat. Und der Top-Click Frank Stronach im Missbrauchsprozess schuldig gesprochen. Ein Gericht in Kanada hat den austrokanadischen Milliardär verurteilt. Die Richterin hat den 93-Jährigen in 2 Punkten wegen sexuellen Missbrauchs schuldig gesprochen.
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1: Vor allem im Westen sind jetzt noch Regenschauer und Gewitter dabei. Am Abend lockert es dann oft auf und die Temperaturen sinken in der Nacht auf 23 bis 15 Grad. Morgen am Samstag, da steht dann die nächste Hitzewelle an. Es wird sehr schwül. Erste Schauer ziehen schon vor Mittag durch. Am Nachmittag, da wird es dann verbreitet gewittrig und die Temperaturen steigen auf heiße 28 bis 37 Grad. Das ist Verkehrsupdate und wir schauen in die Steiermark. Da dauert es eine Viertelstunde länger auf der A9 Pyrn-Autobahn Richtung Slowenien vor der Grenze Spielfeld. Und in Wien verliert ihr 10 Minuten auf der A23 Südosttangente Richtung Hirstetten zwischen dem Lahrbergtunnel und dem Handelskai. Gute Fahrt!
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0: Cars, Breathless. Sprachlos macht einen auch, wenn man in die Messtabelle schaut, wenn man sich die Temperaturen anschaut. Gerade jetzt Innsbruck 35,5 Grad. Boah. Es gibt übrigens eine alte Siebenschläfer-Bauernregel, die gibt einen Hinweis, wie der Sommer verlaufen wird. Das ist gleich einer eurer Top-Klicks auf Ö24. Gibt es in einer Viertelstunde und jetzt gibt es einen neuen Top-Hit.
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2: Harry Styles, American Girls.

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7: Platz 1.
8: Frank Stronach in Missbrauchsprozess schuldig gesprochen. Ein Gericht in Kanada hat den austrokanadischen Milliardär Frank Stronach verurteilt. Die Richterin sprach den 93-jährigen Magna-Gründer in 2 Punkten wegen sexuellen Missbrauchs schuldig.
7: Platz 2.
8: Peinlicher Abwehrfehlerschlag der russischen Armee entfacht verheerendes Inferno. Neue Videoaufnahmen belegen, dass eine eigene Flugabwehrrakete die Moskauer Ölraffinerie in Kapotnia traf, als sie eine ukrainische Drohne verfehlte. Der Vorfall löste eine gigantische Explosion aus.
7: Platz 3.
8: Umfangreiche Komplettsperre der Wiener Floridsdorfer Brücke nach akutem Kabelbrand. Eine heftige Rauchsäule führte zu einem Großeinsatz der Berufsfeuerwehr auf der wichtigen Verkehrsader. Auch der Straßenbahnbetrieb musste gestoppt werden.
7: Platz 4.
8: Alte Siebenschläfer-Bauernregel prognostiziert anhaltenden Sommerhammer für Österreich. Meteorologen rechnen pünktlich zum Stichtag Ende Juni mit dem Aufbau einer extrem stabilen und extrem heißen Hochdrucklage über ganz Mitteleuropa. Es droht eine wochenlange Hitzeperiode mit über 30 Grad.
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8: Und großes Voting zur aktuellen Fußball-Weltmeisterschaft gestartet. Nach dem eindeutigen Triumph von Lionel Messi als besten WM-Spieler aller Zeiten sucht OE24 nun das kreativste Fanvolk. Zur Auswahl stehen unter anderem die Anhänger aus Bosnien, Holland und Österreich.
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10: Stellenweise sind heftige Gewitter dabei, vor allem im Westen. Sonst scheint bis zum Abend hin verbreitet die Sonne. Von Linz ostwärts und im Süden bleibt es am Abend und in der Nacht meistens klar und die tiefsten Temperaturen liegen zwischen 23 und 15 Grad. Morgen Samstag, da steigert sich die Hitze dann noch weiter. Es wird teilweise drückend schwül. Die Sonne scheint viele Stunden. Am Nachmittag werden aber die Gewitter wieder häufiger, stellenweise auch richtig heftig und die Höchstwerte morgen 28 bis 37 Grad. Das ist Verkehrsupdate und wir schauen in die Steiermark. Da dauert es eine Viertelstunde länger auf der A9 Pyrn-Autobahn Richtung Slowenien vor der Grenze Spielfeld. Und in Wien verliert ihr 10 Minuten auf der A23 Südosttangente Richtung Hirstetten zwischen dem Lahrbergtunnel und dem Handelskai. Gute Fahrt!
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10: Freitag 18 Uhr. Spätestens jetzt darf ich sagen, Happy Weekend euch. Elli Rühlens ist im Studio. Wir fahren das Wochenende mit euch mit dem Top-Hit jetzt von Jennifer Lopez und David Guetta. Das ist Save Me Tonight. 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

Diese Stimme, Teddy Swims. Auf U24. Aber was der Teddy Swims kann, das kann der Bruno Mars schon lange. Ein absoluter Lieblingshit für euch. Und von uns gibt's das Ja, ich will. Das ist Marry You. 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
4: Alte Siebenschläfer-Bauernregel prognostiziert anhaltenden Sommer für Österreich. Meteorologen rechnen pünktlich zum Stichtag Ende Juni mit dem Aufbau einer extrem stabilen Hochdrucklage. Auf der 2 peinlicher Abwehrfehlerschlag der russischen Armee entfacht verheerendes Inferno. Neue Videoaufnahmen belegen, dass eine eigene Flugabwehrrakete die Moskauer Ölraffinerie getroffen hat. Und der Top-Klick Frank Stronach im Missbrauchsprozess schuldig gesprochen. Ein Gericht in Kanada hat den austrokanadischen Milliardär verurteilt. Die Richterin hat den 93-Jährigen in 2 Punkten wegen sexuellen Missbrauchs schuldig gesprochen.
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4: Vor allem im Westen sind teilweise heftige Gewitter dabei. Sonst gibt es meistens Sonne bis zum Abend und auch in der Nacht ist es oft sternenklar. Die tiefsten Temperaturen liegen zwischen 23 und 15 Grad. Morgen am Samstag, da kommt aber dann schon wieder die nächste Hitze. Teilweise wird es auch drückend schwül, es ist viel Sonne dabei, aber am Nachmittag, da gibt es dann teilweise richtig heftige Gewitter im Großteil des Landes bei 28 bis extremen 37 Grad. Euer Verkehrsupdate schaut gut aus und sind keine Störungen gemeldet. Gute Fahrt.
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Baba!

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6: Platz 1.
7: Israel und Hisbollah einigen sich auf Waffenruhe. Vermittelt haben den Deal die USA und Katar. Zuvor hat der Iran die wichtige Straße von Hormus gesperrt und den Schritt mit israelischen Angriffen im Libanon begründet.
6: Platz 2.
7: Brutaler Racheprozess um heftigen Prügelexzess und Vergewaltigung in Wien. 11 Jugendliche und ein Erwachsener müssen sich nach einer brutalen Attacke im Bezirk Donaustadt vor dem Straflandesgericht verantworten. Die Täter filmten ihre grausamen Taten für Snapchat.
6: Platz 3.
7: Umstrittene Rückkehr zur kommerziellen Jagd in Island. Trotz heftiger Proteste von Tierschutzorganisationen und internationaler Kritik sind die beiden Walfangschiffe ausgelaufen. Für das Jahr gilt eine feste Quote.
6: Platz 4.
7: Hervorragende Erfolgsbilanz und extrem niedrige Durchfallquote bei der Matura. Laut den neuesten Daten des Bildungsministeriums schlossen mindestens 98% der Jugendlichen die Prüfungen positiv ab. Vor allem im Fach Englisch gab es viele Bestnoten.
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7: Und geringer Respekt bei Weltmeister Argentinien vor dem WM-Duell gegen Österreich. Kapitän Lionel Messi präsentierte sich vor dem Spiel in Dallas bester Laune, während Torhüter Martinez offen gegen das ÖFB-Team stichelte. Die Fans träumen bereits vom vierten Stern.
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9: Stellenweise sind noch ein paar Regenschauer und Gewitter dabei, vor allem bei euch im Westen. Am Abend lockert es aber dann auf. Nur im Westen, da bleiben die Wolken eher hartnäckig. Die Temperaturen sinken in der Nacht auf 23 bis 15 Grad. Morgen am Samstag, da legt der Sommer dann noch eins drauf. Es ist ordentlich schwül. Erste Schauer ziehen schon vor der Mittagszeit durch. Am Nachmittag gibt es dann verbreitet schwere Gewitter und es wird extrem heiß bei 28 bis 37 Grad.

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7: Taylor Swift. Opalite.
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0: 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I Just Might.

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8: Alex Warren. Fever Dream.
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1: Jennifer Lopez featuring David Guetta. Save Me Tonight.

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1: Nico Santos. All-Timer. All-Time High.

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